0: 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Und einfach.
1: Ja, Schwenk, spitzen Sie das Hessen. Ah, und die Herren. Und die Herren mitten.
2: Ah, die Herren mitten.
1: Ja, die Herren mitten. 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
0: und der Holstein mit der Muss.
1: Der Muss. Was der Kind der Katzenklammer. Der Katzenklammer mit der unten Deck nach hinten weg. Und zwei Stoffen. Und das Sicht. Und da. Strafen sei hinten auf der Flachstraße.

0: Müssen wir dann auf Record gehen?
1: All right. Rolling.
2: Are we ready?
3: Not yet.